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Ich möchte weder herrschen noch irgendwen erobern, sondern jedem Menschen helfen, wo immer ich kann. Den Juden, den Heiden, den Farbigen, den Weißen. Jeder Mensch sollte dem anderen helfen, nur so verbessern wir die Welt. Wir sollten am Glück des anderen teilhaben und nicht einander verabscheuen. Hass und Verachtung bringen uns niemals näher. Auf dieser Welt ist Platz genug für jeden und Mutter Erde ist reich genug, um jeden von uns satt zu machen. Das Leben kann ja so erfreulich und wunderbar sein. Wir müssen es nur wieder zu leben lernen. Die Habgier hat das Gute im Menschen verschüttet. Und Missgunst hat die Seelen vergiftet und uns im Paradeschritt zu Verderb und Blutschuld geführt. Wir haben die Geschwindigkeit entwickelt, aber innerlich sind wir stehen geblieben. Wir lassen Maschinen für uns arbeiten und sie denken auch für uns. Die Klugheit hat uns hochmütig werden lassen und unser Wissen kalt und hart. Wir sprechen zu viel und fühlen zu wenig. Aber zuerst kommt die Menschlichkeit und dann erst die Maschinen.

Und damit herzlich willkommen bei RTCE Multikulti Live. Hallo Tunesien. Es ist 19.20 Uhr und nun beginnt hier das deutschsprachige Programm Multikulti Live am 2. Juli. Gestern war logischerweise auch der 1. Juli. Der 1. Juli oder Juli. Und der 1. Juli in Tunesien ist immer verbunden mit der Sommerschicht. Sommerschicht oder wie man das hier in Tunesien nennt, Science Unique, ist ein in Tunesien staatlich verordneter, verkürzter Arbeitsplan für den Sommer. Und das versteht sich. Ziel ist es, die Bevölkerung und alle Angestellten vor der extremen Mittagshitze zu schützen und den Arbeitsalltag erträglicher zu gestalten. Und während dieser Zeit arbeiten Behörden in Tunesien, Verwaltungen und viele Unternehmen in einer durchgehenden Schicht ohne die sonst übliche mehrstündige Mittagspause. Ja, die genauen Arbeitszeiten in der Funktion, also bei den Verwaltungen, bei den Behörden in Tunesien, für alle, die sich dafür interessieren, sind wie folgt geregelt: von Montag bis Donnerstag, von 8 Uhr morgens bis 14.30 Uhr, also halb drei, Freitag oder jeden Freitag von 8 Uhr morgens bis 13.30 Uhr. So viel erstmal zu diesem Thema. Die Sommerschicht oder Séance Unique in Tunesien beginnt ja immer am 1. Juli. Ab dem 1. Juli, das war ja auch alles gestern, in diesem Jahr, und zwar bis Ende August 2026 sind 10 Postämter in touristischen Gebieten auch nachmittags geöffnet und bieten während der Sommersaison Arbeitszeiten von 17 bis 21 Uhr an, wie die tunesische Post bekannt gab. Die tunesische Post präzisierte außerdem, dass die großen Einkaufszentren befindlichen Postämter auch nachmittags entsprechend den Öffnungszeiten dieser Einrichtungen geöffnet sind. So viel dazu. Zum Wetter. Erstmal, die Hitze hat eine kurze Pause gemacht in Europa, besonders auch in Deutschland. Aber der Sommer, dieser Sommer 2026, wird zu einer Hitzeschlacht, wie wir sie noch nie erlebt haben. Und nach mehreren Rekordtemperaturspitzen droht nun die nächste Hitzewelle, die für weite Teile Deutschlands erneut extrem ausfallen könnte. Und der Sommer hat ja wohl noch viel mit den Menschen dort vor. Die gute Nachricht vorneweg: die Hitzegeplagten, deren Wohnungen teilweise auch immer noch sehr warm sind, bekommen hier in den kommenden Nächten deutlich kühlere Luft. Verschwunden ist die Hitze in Europa und auch in Deutschland allerdings nicht. Sie ist ja nur woanders. Spanien und Portugal bekommen im Moment mit einem kräftigen Hoch weiterhin Werte zwischen 35 und 40 Grad. Teils auch über 40 Grad. Zum Wochenwechsel verstärkt sich das Hitzehoch erneut und könnte ja eine neue regelrechte Hitzeglocke über dem Südwesten und Westen Europas werden. Und damit rutscht die 40 in den nächsten Tagen wieder in den Süden von Frankreich und auch in Deutschland. Das wird ja auch viel heißer in den nächsten Tagen, besonders ja auch in Berlin. Schauen wir uns mal die Wetterlage an, erstmal hier in Tunesien, in der Hauptstadt. Aktuelle Temperatur hier in Tunis bei diesem Sonnenschein 27 Grad, und heute ist es ja auch meist klar, aber es weht ja ein böig auffrischender Wind und die Temperatur beträgt, wie eben gesagt, 27 Grad, aber sinkt in den nächsten Stunden leicht bis zu 22 Grad. In Berlin 21 Grad im Moment. Es gibt ja auch viel Wind in Berlin. Und Sonne und Wolken haben sich ja heute gewechselt und wechseln sich ja auch in den nächsten Tagen in der deutschen Hauptstadt ab. Und es werden hier Höchstwerte um 22 Grad erreicht. Aber dann kommen wir wieder zu den Rekordhitzestufen in den nächsten Tagen. Das ist der Sommer und das ist die Mama Natur. Da kann man ja auch nicht viel machen.
Heute ist Donnerstag und heute ist der zweite Tag in diesem neuen Monat Juli. Es ist ja der 2. Juli. Und damit willkommen in der Zeitreise von heute. Genau wie heute am 2. Juli im letzten Jahr im Prozess gegen Sheen Diddy Combs wegen Sexuellstrafen oder Sexualstrafen sprechen die Geschworenen den früheren Rap-Superstar von den Schwestern vor Vorwürfen frei. Und Combs wird lediglich im Zusammenhang mit Schmuggeln und Drogen gesprochen und Anfang Oktober zu einer Gefängnisstrafe von 4 Jahren und 2 Monaten verurteilt. Im Jahr 2011, genau wie heute, am 2. Juli, der Boxweltmeister Wladimir Klitschko bezwingt in Deutschland, in Hamburg, den Briten David Hay nach Punkten. Klitschko fügte damit ja seinen Titeln der WBO, IBF und IBO auch den Gürtel der WBA hinzu. Und damit sind alle wichtigen Box-WM-Titel im Besitz der Klitschko-Familie. Bruder Vitali ist Schwergewichts-Champion des WBC. Im Jahr 2001, genau wie heute, am 2. Juli erstmals treten Frauen in Deutschland Offizierslaufbahnen der Bundeswehr an. Und nach der Öffnung der Streitkräfte für Frauen zu Jahresbeginn waren die Soldatinnen zunächst in die Laufbahnen der Mannschaften und Unteroffiziere gekommen. Im Jahr 1976, am 2. Juli, wie heute, Nord- und Südvietnam werden als Sozialistische Republik Vietnam formell wiedervereinigt. Ein Jahr zuvor hatte Südvietnam nach jahrzehntelangem Krieg kapituliert und das Land war 22 Jahre in einen kommunistischen Norden und einen westlichen orientierten Süden geteilt. Und zum Schluss, im Jahr 1881, genau wie heute am 2. Juli, der amerikanische Präsident, damals James Garfield, wird in Washington bei einem Attentat tödlich verletzt. Er stirbt am 19. September 1881. Das war's mit der Zeitreise von heute. Schön, dass ihr auch dabei seid. Herzlich willkommen bei RTSI Multikulti Live hier im Studio 1. Klimaanlage funktioniert und Technik funktioniert. Faisal Hlili, unser DJ, garantiert die Technik. Und damit beginnen wir mit dem nächsten Lied von heute. Nicht ohne dich. Genießt die Momente. Hallo, Tunesien.

0: Und damit willkommen wir zur WM 2026. Gestern gab es ja auch interessante Partien. Mexiko schlug den Ecuador mit 2:0. England besiegte Kongo mit 2:1 und Belgien gegen Senegal. Das war doch die Partie aller Partien. Das war der Fußball. 5 Tore zu sehen. Und viele fanden das natürlich auch schade, weil Senegal hätte ja auch gewinnen können. Hat ja auch super Fußball gezeigt. Aber fehlte ein bisschen Konzentration. Für heute die USA, also in der Nacht die USA, schlug Bosnien-Herzegowina mit 2:0 und Spanien spielt in etwa 58 Minuten gegen Österreich. Anlässlich des WM-Achtelfinals zwischen England und Co. Gastgeber Mexiko bleiben auf der britischen Insel Pubs bis sogar 5 Uhr morgens geöffnet, also wie das Büro des britischen Premierministers Keir Starmer am Donnerstag mitteilte, und gibt es ja am Spieltag eine Ausnahmeregelung, die Ausschankzeiten natürlich verlängert. Vater gestorben, Schicksalsschlag für den Kongo-Trainer Desabre. Nach Frankreichs Trainer Didier Deschamps hat ja auch Sébastien Desabre während der WM einen familiären Schicksalsschlag erlitten, wie auf der Pressekonferenz nach dem 16. Finale bekannt wurde, und erfuhr der Coach der Demokratischen Republik Kongo nur wenige Stunden vor der Niederlage gegen England vom Tod seines Vaters. Wir geben bekannt, dass der Trainer seinen Vater verloren hat, sagte Jerry Calimo, Medienbeauftragter des afrikanischen Teams, am Ende der Pressekonferenz. Mit einer besonderen Geste wollen die portugiesischen Fußballfans den vor einem Jahr bei einem Autounfall gestorbenen Stürmer Diogo Jota ehren. Beim WM-16-Finale gegen Kroatien am Freitag in Toronto wollen die Anhänger weiße Luftballons mit ins Stadion bringen und in der 21. Spielminute der ehemaligen Rückennummer von Diogo Jota applaudieren. So, wir kommen ja zurück zu dem Ismail Sabayra, so heißt er. Nein, so heißt er nicht. Ismail, wo bleibst du? Saibari, so heißt dieser Mann. Ismail Saibari, der 25-jährige marokkanische Nationalspieler, ist ein offensiver Mittelfeldspieler, ist uns ja auch allen aufgefallen. In dieser WM in Marokko, der aktuell beim FC Bayern München offiziell unter Vertrag steht. Er wechselte in diesem Sommer 2026 für rund, sage und schreibe, 55 Millionen Euro, nicht 1000, sondern Millionen, vom niederländischen Meister PSV Eindhoven nach München und ist für seine Torgefahr und Vielseitigkeit sehr bekannt. Dieser Mann, Ismail Saibari, läuft ja beim Rekordmeister mit der Rückennummer 34 auf, und das ist ja auch eine emotionale Hommage an seinen Freund Abdelhak Nouri, der nach einem Zusammenbruch auf dem Platz nicht mehr spielen kann. Ausführliche Statistiken und Leistungen sind natürlich auch zu sehen bei diesem marokkanischen Spieler. Ja, das ist ja auch eine besondere Geste, würde ich mal sagen, ja, von Ismail Saibari. Dieser Mann ist ein Zauberer, wenn er direkt im Strafraum steht, dann ist das ja entweder ein Foul oder ein Tor. Das war's für unser Resümee, für unsere Kurzfassung für heute, für die WM 2026. Und weiter geht's mit Bangaranga, Eurovision-Song aus diesem Jahr 2026. Hallo, Tunesien.
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Damit hallo und herzlich willkommen hier bei RTSE Multikulti Live. Willkommen in Tunesien, in dem Land der Gastlichkeit, in dem Land der Künste, in dem Land der Liebe und der Festivals. Es gibt ja auch viele Festivals in Tunesien, in Tabarka und auch noch bald am 11. Juli, am 11. bis zum 13. August. Vom 11. Juli bis 13. August 2026 das 16. internationale Festival von Hammamet in diesem Jahr und die 60. Ausgabe des internationalen Festivals, so von Hammamet in diesem Jahr, findet vom 11. Juli bis zum 13. August statt. Und diese Ausgabe steht ja unter dem Motto in diesem Jahr endlose Erinnerungen und wird der renommierte Künstler mit 32 Shows aus 12 Ländern zusammenbringen, nämlich Tunesien, Libanon, Palästina, den USA, Mali, Spanien, Portugal, Kuba, der Türkei, Marokko, Algerien und Italien. Dann gibt es auch noch im Bizert in diesem Jahr 2026 das 43. internationale Festival von Bizerta. Das 43. internationale Festival von Bizert in diesem Jahr kehrt vom 17. Juli bis zum 19. August zurück und steht im Zeichen der Erneuerung. Nach mehreren Monaten der Vorbereitung, die von finanziellen und logistischen Schwierigkeiten geprägt waren, ist es dann soweit? Ist es den Organisatoren doch gelungen, diesmal ein Programm mit führenden tunesischen und arabischen Künstlern zusammenzustellen und gleichzeitig auch das Theater des Fort d'Espagne, die wichtigste Spielstätte der Veranstaltung, zu modernisieren? Damit willkommen ja zurück unserer Zeitreise. Nein, keine Zeitreise. Willkommen in der Tunesien-Reise, eine Reise von Tunesien nach Tunesien. Sicherlich viele unter euch haben dieses oder werden diesen Namen zum ersten Mal hören. Die Mogutsberge. Und die Mogutsberge liegen im Norden Tunesiens. Und dieses Gebirge beginnt rund 140 bis 160 Straßenkilometer doch nordwestlich von Tunis. Also mit dem Auto, die Fahrzeit von Tunis in dieser Region in

0: sind eine Gebirgsregion im Norden Tunesiens und Teil der Maghrebiden-Strukturen im westlichen Mittelmeerraum. Heißt, und so heißen die Dinge, die Berge, die Mogotsberge. In der geologischen Literatur werden sie häufiger gemeinsam mit der westlich angrenzenden Krumiri-Region beschrieben. Im Rahmen geologischer Untersuchungen im Norden Tunesiens werden diese Mogutsberge als Teil eines strukturell komplexen Gebiets betrachtet, das ja von der Kollision und Konvergenz der afrikanischen und eurasischen Platte während des Känozoikums geprägt wurde. Und diese tektonische Entwicklung steht im Zusammenhang mit der Bildung zahlreicher Gebirgszüge im Mittelmeerraum, insbesondere der Maghrebiden, die sich als Teil der Alpinen eigentlich verstehen lassen. Also die Region spielt hier eine sehr große Rolle im Kontext des miozänen Magmatismus Nordtunesiens. Zwischen den Moguts und Krumiri-Bergen treten magmatische Gesteine auf, die überwiegend ja aus dem Miozän bis Pliozän stammen. Diese magmatische Aktivität wird im geodynamischen Kontext mit Prozessen und dem Aufstieg von astenosphärischem Mantelmaterial in Verbindung gebracht. Die Moguts in dieser Region im Norden Tunesiens bzw. im nördlichen Tunesien umfassen sie eine Vielzahl temporärer Feuchtgebiete mit hoher ökologischer Bedeutung. Untersuchungen zeigen eine große Artenvielfalt dort in Moguts mit sage und schreibe 128 hydrophytischen Pflanzenarten, darunter auch zahlreiche gefährdete und vermutlich ausgestorbene Arten. Die Ausprägung dieser Lebensräume wird vor allem durch Bodenbeschaffenheit und Wasserregime bestimmt. Klimatisch ist diese Region im Norden Tunesiens durch ein mediterranes Klima mit feuchten Wintern und trockenen Sommern geprägt, was natürlich auch zur Ausbildung einer mosaikartigen Vegetationsstruktur führt. Und neben Feuchtgebieten finden sich hier auch typische mediterrane Vegetationsformen wie Matschi- und Korkeichenbestände in höher gelegenen Bereichen. Besonders hervorzuheben sind seltene Feuchtgebietstypen wie Torfgebiete und semipermanente Seen sowie das Gare Sejnen, eine großflächige Ebene mit einer außergewöhnlich hohen Dichte temporäre Feuchtbiotope. Insgesamt wird diese Region in der Nähe von Sejnen als ökologisch wertvoll und schutzbedürftig eingestuft. Moguts oder die Berge Moguts sind archäologisch durch zahlreiche prähistorische und antike Siedlungs- und Bestattungsplätze belegt. So viel dazu. Wir kehren wieder zurück von Sejnen, von den Mogutsbergen nach Tunis, und es ist ja 19:47 Uhr. Weiter geht's mit Musik. Hallo, Tunesien.
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0: Ja, so geht es ja zu Ende. Einen wunderschönen guten Abend. Wieder mal nach 53 Minuten. Es ist 19.53 Minuten und dieser Song von I Am geht natürlich auch an alle. Alle können hier diesen Song hören. War wunderbar, schön von den Klängen her. Und geht ja besonders hier auch ein Spezialgruß. Gruß von unserem DJ Faisal Helelli an seine Freunde Lotfi Sadelewi und Wissem Trabelsi. Viele liebe Grüße aus dem Studio 1 und damit geht es ja auch weiter mit, ich glaube, mit dem letzten Stück hier mit unserer Rubrik Multikulti Classic. Wir hören ja heute auch ein Top Kompositionsstück von dem bekannten russischen Komponisten Dmitri Schostakowitsch, geboren im Jahr 1906, er starb im Jahr 1975, er war ein sehr bedeutender russischer Komponist, er war auch Pianist und Pädagoge und er lebte und arbeitete damals hier in der Sowjetunion in seinen 15 Symphonien, darunter die berühmte Leningrader Symphonie, verarbeitete dieser Mann Dmitri Schostakowitsch musikalisch die bedrückende Angst um natürlich auch die Traumata unter der Herrschaft damals von Josef Stalins. Vielen herzlichen Dank allen für das zu hören, für das zu schauen. Es ist ja auch das letzte Stück jetzt hier von Dmitri Schostakowitsch. Danke allen für das Zuhören, für das Zuschauen, egal hier in Tunesien oder woanders. Danke an Faisal Helelli für seine exzellente technische Mitarbeit. Dorothea, Wael Rahali und Co. Vielen herzlichen Dank. Genießt ihr den Abend. Bis zur nächsten Sendung. Tschüss und bye bye.
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